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0: Chiara Baba mit Yannick hast du gerade gehört. Und jetzt gibt es einen Switch. Es ist nämlich kurz vor 11 Uhr und du hörst ab jetzt bis am 1 Intravenyl mit mir, der Luna. 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
0: Es ist Zeit für alte Klänge, ältere Klänge als Dreifach selber, denn hier im Intravenyl hörst du nur Musik, die älter ist als Radio Dreifach, heisst 1998. Und wer von euch vor 2 Wochen meine allererste Sendung mitgelassen hat hier im Intravenyl und bis am Schluss hat mögen dabei sein, weiss, dass ich meine erste Sendung mit spannenden psychedelischen Tönen aus den 90ern beendet habe, und zwar mit 90s Psytrance. Wie bereits angekündigt, machen wir heute gemeinsam einen Tauch in die 80er. Denn zu dieser Zeit hat der Psytrance, so wie du vielleicht von illegalen Waldpartys in den Bergen kennst, seinen Ursprung gefunden. Für deine psychedelische Reise durch Goa-Musik habe ich dir Tracks von den bekanntesten Goa-DJs aus aller Welt mitgebracht. Als erstes hören wir rein in experimentelle Klänge von Man With No Name. Sly Ed hörst du jetzt

Lunar Cycle von Man with No Name. Und der Man hat natürlich ein Name, und zwar Martin Freeland. Wir haben eher locker angefangen mit der Psytrance-Sendung. Für mich sind nämlich Sly Ed und Lunar Cycle gute Tracks, um sich langsam in die Welt von rhythmischen, psychedelischen Klängen reinfallen zu lassen. Lunar Cycle erinnert mich durch den schneller BPM auch an Street Parade. Frag mal deine Eltern, die können dir sicher ein bisschen mehr von der Street Parade erzählen als ich. Wenn du dich jetzt fragst, was ist Psytrance oder die Goa-Musik überhaupt, dann bist du richtig am Intravenyl, weil wir gehen dieser Frage heute nach dem nächsten Track nachher. Du hörst jetzt Halluzinogen mit Alpha Centauri.

0: Alpha Centauri von Halluzinogen hast du gerade gehört, hier auf Radio Dreifach mit mir, der Luna. Wir sind uns gerade in einem ganz anderen Genre am Begehen, hier im Intravenyl, und gehen jetzt der Frage nach, was ist Psytrance oder die Gua-Musik überhaupt?
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0: Psytrance, auch Psychedelic Trance genannt, ist ein energetisches Subgenre von der elektronischen Tanzmusik, das sich aus dem Goa-Trance von den 90er Jahren entwickelt hat. Der Goa-Sound hat sich durch verschiedene Rituale und indische Klänge in den späten 80er entwickelt. Goa-Musik lässt sich durch schon fast transartige Atmosphären und hypnotische Rhythmen auszeichnen. Elektronische Klänge, die in Indien ihren Ursprung findet und sich seitdem weltweit entwickelt hat. In der klassischen Goa-Musik liegt das Tempo oft zwischen 130 und 150 BPM. Vielleicht hast du schon gemerkt, dass sich die Tracks, die ich bis jetzt für dich mitgenommen habe, sich über mehrere Minuten haben ziehen lassen. Somit baut die Klänge langsam ein drasartiges Gefühl auf und bietet Raum für Improvisationen. Wir lassen dich gerade noch mal rein. Mich gelustet es jetzt nämlich richtig weiterzulassen. Du hörst jetzt Abandon mit «Journey Through Your Mind».

0: Eben dann mit Journey Through Your Mind hast du gerade gehört auf Dreifach. Wer typische Goa-Partys kennt, weiss, es hat eine Verbindung zu Spiritualität und Gemeinschaft. Seit den 60er ist die einst ruhige Küstenregion an der Westküste von Indien, genauer gesagt Goa, ein Hotspot für Hippies und Aussteiger gewesen. Mit der Befreiung von der portugiesischen Kolonialherrschaft im Jahr 1961 öffnet sich Goa einem Zustrom von Hippies, die auf der Suche nach spiritueller Erleuchtung und einem Leben abseits gesellschaftlicher Normen. Goa ist mit seinen atemberaubenden Stränden, herzlicher Gastfreundschaft, ein Zufluchtsort, der kreative und spirituelle Bestrebungen nährt. An den schönsten Stränden sind so Jam-Sessions entstanden, die somit Grundlage für das gelegt hat, was später als Goa Trance bekannt wurde. Im Übergang zu den 80er sind Live-Jam-Bands immer mehr mit DJs ersetzt worden. Anfangs ist die Musik nur eine Mischung aus Psychedelic Rock wie Pink Floyd. Und elektronischem Sound von Pionieren wie Kraftwerk.
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0: So Musik haben Hippies und Musikerinnen mitgenommen. Und mit der Zeit hat sich der Sound angefangen mit lokalen Rhythmen und Klängen.
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0: Wenn dich die Welt von Spiritualität und Trance gewundert, dann bleib dran. Wir gehen nämlich nach den nächsten zwei Songs noch tiefer in die Lore rein. Der nächste Track fängt etwas entspannter an und erreicht in der Mitte seinen Höhepunkt. Du kannst dich freuen. Mittelstandskinder ohne Strom. The Wave Inside.

0: Mittelstandskinder ohne Strom, The Wave Inside. Eine Goa-Band aus Deutschland, die nur von 1997 bis 2002 aktiv war. Du hörst, die Goa-Welle hat sich auch bis und durch ganz Europa gezogen. Denn Goa hat nicht nur reisende Personen, sondern auch MusikerInnen und DJs aus der ganzen Welt angezogen. KünstlerInnen haben angefangen, die Melodien und Rhythmen auf Tapes aufzunehmen und in ihrer Heimat aufzuzeigen. Das erste Goa-Label hat sich erst 1993 gegründet. Während Techno-Szene schon seit Anfang der 90er Plattenläden füllt, ist der Goa-Bereich erstmals von Plattenlabels ferngeblieben. Später hat dann der bekannte britische Produzent und Bassist Martin Glover, Künstlername Youth, immer mehr Demo-Tapes gefüllt mit Goa-Musik zugeschickt bekommen. Der damalige Geschäftsführer vom Plattenlabel Butterfly Records hat sich dann entschieden, ein Sublabel mit dem Namen Dragonfly Records zu gründen. Dragonfly Records hat so einen enormen Boom erlebt, dass Butterfly Records gar keine Veröffentlichen mehr gebraucht hat und später auch stillgelegt wurde. Nach dieser Gründung haben sich innerhalb kürzester Zeit noch weitere Goa-Labels gegründet, weil das Mass an Neuveröffentlichen so zugenommen hat. Hast du jetzt während dem Hören von diesen Klängen manchmal auch schon so ein bisschen skeptische Gedanken gehabt? Ja, es gibt nämlich auch Kritik zur Goa-Szene. Wir hören aber jetzt erst mal ein bisschen weiter und dann erzähle ich dir später, was die Szene unter anderem auch mit Drogenkonsum zu tun hat. Goa Gil hören wir jetzt mit den ersten zwei Tracks, The Infinity Project und Thunderstorm, von seinem Album Cosmo Crater.
1: Say that the highest common factor in all these experiences is the experience of light. Now, the light experience is of several kinds. There is the experience, which is recorded in a great deal of the literature, of what may be called undifferentiated light, just an enormous burst of light, unimbalanced in a particular form, just a great flood of light. I thought it would be true to say that this experience of the undifferentiated light is generally associated with what may be called a full-blown theophany or full-blown mystical experience.

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0: Goa Gil mit The Infinity Project und Thunderstorm von seinem Album Cosmo Crater. Für die, die sich ein bisschen für Goa-Musik interessieren, wissen schon, was er für eine Legende in der Goa-Szene war. Wir tauchen heute im Intravinyl in die Welt von Goa-Trance-Musik und Psychedelic-Trance ein. Wenn dich das Genre interessiert, dann bleib unbedingt dran. Du hörst Intravinyl hier auf Radio Dreifach mit mir, der Luna.
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0: Die Welt voller Flower Power, Kunst und spirituelle Klänge hat auch eine gewisse Kritik. Unter den Menschen, die zu der Musik hin und her schwingen, existiert nämlich auch eine szenebedingte Vorliebe für psychedelische Drogen. Substanzen werden häufig verwendet, um gemeinsam mit der Musik einen Trance-Zustand hervorzurufen. Als kritisch angeschaut wird der Konsum, weil die meisten Rauschmittel als nicht verkehrsfähig und nicht verschreibungsfähig im Betäubungsgesetz eingestuft wird. Vor allem Drogen wie LSD und Magic Mushrooms, wo Wirkstoffe Psilocin und Psilocybin enthalten, werden konsumiert. Später verbreiten sich dann auch legale Drogen wie Betelnuss und Guarana oder Herbal Ecstasy. Ich habe das nächste Thema vorher schon kurz angesprochen, und zwar der Goa Gil. Bleib doch dran, wenn du erfahren möchtest, wer die sogenannte Goa-Legende ist und was er mit der Szene zu tun hat. Wir hören jetzt rein in Kabal von Avatar.

Bamboo Forest, hast du gerade gehört. Klänge, die wir bisher in dieser Form noch nicht gehört haben, hier im Intravenyl. Ich freue mich, Musik mitzubringen, wo du vielleicht das Gefühl hast, muss ich mich noch ein bisschen reinfinden und dann aber hoffentlich mit dem Gefühl rausgehst, wow, ich will noch mehr. Wir gehen über zum geliebten Guagil. Ihr habt sich vielleicht schon gedacht, Guagil ist nicht sein echter Name. Und zwar heisst der in San Francisco geborene Amerikaner eigentlich Gilbert Levy. Guagil ist bekannt worden als Gründer von der bekannten Full Moon Partys an Strand in Goa wie Anjuna und Vagator. Wie aber auch für seine künstlerische Erkundung und Beitrag zur elektronischen Musik wie Psytrance. Der Gilbert ist 1951 geboren und kürzlich im Alter von 72 an Krebs gestorben. In einem Interview erzählte Gil, dass seine Grosseltern schon viel nach Indien gereist sind, um zu fotografieren. Nach der Reise haben dann Gil und seine Schüler sich amix die Bilder ganz aufgeregt anschauen. Indien war schon immer in meinem Hinterkopf, sagt Gil. In den 60er Jahren ist Gil stark in der Hippies-Bewegung hineingewachsen. Er hat erstmal in verschiedenen Bands in Kalifornien mitgespielt und ist dann mit 18 nach Amsterdam ausgewandert. Nachdem ihm aufgefallen ist, dass die Hippie-Kultur langsam zerfällt. In den 70er ist er schlussendlich in Indien angekommen und hat sich von der Kultur und der Religion stark anziehen lassen. Bevor ich dir mehr von Religion und dem Guagil erzähle, lass mir doch ein bisschen Musik. Guagil!

0: Goa Gil mit Infected Mushrooms. Was soll das echt heissen? Wir sind noch nicht ganz bei der DJ-Karriere vom Goa Gil angelangt. Wo der 19-jährige Gilbert in Indien angekommen ist, nämlich, haben ihn Sadhus und ihre Weltansichten mega fasziniert. Ein Sadhu ist eine heilige Person im Hinduismus und im Buddhismus, die sich nur der spirituellen Praxis und Erleuchtung widmet. Oft ganz in Asche bedeckt. Später wird der Goa Gil auch zu einem Sadhu. Während dieser Zeit trägt er den Namen Baba Mangalanand und wandert mit den anderen Sadhus durch Indien und begibt sich tief in die altspirituelle Welt. Was mich aber interessiert, ist jetzt, wie der Gilbert zum DJ-Sein gekommen ist. Wir lassen mal rein, was der Goa Gil selber zu dem sagt.
1: It happened in another context. It happened because in the early 70s I used to write spiritual songs and play guitar and spend a lot of time in Goa. And I became known as Goa Gil at that time. Early 70s. Long before techno or trance music.
0: In den 70er reist er anschliessend nach Goa, um der Frage nachzugehen, kann man Yoga-Praktiken und Musik kombinieren? Anfang 90er hat der Goa Gil dann angefangen, mit seinen Freunden elektronische Musik aufzulegen. Sie haben sich Instrument und Equipment am Flummi besorgt und auf Partys oder an Strand auflegen. Die Partys sind später als Full Moon Partys bekannt worden und ziehen sich zum Teil über mehrere Tage. Das Ziel dieser Bewegung war nicht nur, die Menschen zum Tanzen zu bringen, sondern der Start einer neuen Scharen. Für den Goa Gil ist das jetzt ein Ritual. Tanz ist eine aktive Form von Meditation, sagt er. Goa Gil sieht sich selbst als Techno-Schaman. Wir dürfen jetzt noch das letzte Mal ihre spirituellen Klänge reinlassen. Das Intravenyl ist nämlich leider schon gleich fertig. Aber hey, Kopf hoch und geniesse es. Salamander mit Tempest.

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0: Calling von Kavari, hast du gerade gehört. Es ist jetzt Punkt 7 und es heisst, es ist Zeit für das Queertopia.
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0: Heute im Queertopia begleitet dich Nina und ich, Flavia. Durch das Queertopia. Nina ist das erste Mal bei uns in der queeren Sendung. Nina, wie fühlst du dich? Wie geht's dir? Wer bist du?
4: Oh mein Gott.
0: Tell us all about you.
4: Es ist so viel. Ich liebe es schon jetzt. Ich freue mich mega fest, um heute echt mal eine Stunde fett queer zu sein.
0: Wow, also bin ich eigentlich die eine immer. Stunde.
4: Ja, ja, genau. Nachher wieder back to the hetero life.
0: Ja,
4: nein, aber ja, es ist nice.
0: Ja, Mann.
4: Love
0: geil.
4: That shit.
0: Ich freue mich so fest. Wir haben auch ein nice Zeug vorbereitet. Und zwar haben wir heute ein Album von einer Luzerner Künstlerin, Lusus Reynoso. Das Album «Rompe Cabeza» ist letzten Freitag rausgekommen. Und da gehört jetzt gerade erstmal einen Track. 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Lusus Reynoso ist bei uns im Dreifach wirklich alles andere als unbekannt. Und zwar ist Lorena, wie sie neben ihrem KünstlerInnen-Namen heisst, nämlich schon im Kick-Ass Awards 2023 war und hat gewonnen. Und das mit dem Song «Flowers». 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Aber der Kick-Ass Award hat ihr nicht gelangt. Sie hat nämlich zwei Jahre später noch die Sprungfeder gewonnen. Also wirklich getting those qualifications in. Wie sagt man? Wins.
4: Ja, nee. Voll, ja. Also absoluter Slay.
0: Oder? Und jetzt vor etwas mehr als einer Woche ist dann das Album «Rompe Cabeza» rausgekommen und sie ist wirklich wieder blessed mit dem neuen Album. Und ich lasse es mir heute rein. Was lassen wir jetzt gerade, Nina?
4: Ja, jetzt hörst du als erstes natürlich der erste Song, der auch dem Album den Namen gibt, den wunderschönen Namen «Rompe Cabeza» von Lusus Reynoso.

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1: Losos Reynoso ist das gewesen, featuring Cachita sogar. Und das ist, der Song heisst Otro Ratito. Das ist von einer Künstlerin, die wir heute darüber reden. Und du hörst jetzt gerade das Queertopia. Es ist wunderschön, fast 20 ab 7 mit mir, der Nina und der Flavia.
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5: Heute sind wir Losus Reynoso am Hören mit ihrem neuen Album Rompe Cabeza. Die Songs, die du heute hörst, kannst du sogar live hören, und zwar nächsten Freitag am 22. Mai an der Release Party im Südpol ab 9 Uhr. Tickets gibt es ab 28 Franken. Und dabei sind sogar noch Special Guests: La Nefera, Maria, Aisedi, Karma Bilon und Ellie Graf sind da dabei.
1: Und die Special Guests, die sind dabei, weil sie nämlich alle Teile von diesem Album Rompe Cabeza sind. Rompe Cabeza heisst auf Spanisch Puzzle oder wortwörtlich übersetzt actually Kopfzerbrechen. Und es soll so ein bisschen auf weibliche Perspektiven oder vielleicht sogar auf weibliches Kopfzerbrechen im Alltag und eben auch ihre Musik aufmerksam machen.
5: Losus Reynoso hat das Albumkonzept eigenständig entwickelt und als unabhängige Künstlerin ohne Label umgesetzt. Sie koordiniert den musikalischen und den visuellen Auftritt des Projekts und hat mit dem Produzenten Arben Ramadani und 6 Künstlerinnen zusammengearbeitet. Einen Teil davon kannst du, wie anfangs erwähnt, an der Release-Party neben Losus Reynoso ebenfalls hören.
1: Und mit dabei in diesem Album sind eben zum Beispiel auch Cachita, die wir jetzt gerade gehört haben. Cachita, mit bürgerlichem Namen heisst sie Gabriela Mennel, ist schon länger in der Schweizer Musik- und Radioszene bekannt, beispielsweise als Moderatorin bei SRF Virus oder von Sing Mein Song, das Schweizer Tauschkonzert. Ihre Texte sind so gesellschaftskritisch, feministisch und sie hat wirklich keine Angst davor, Probleme direkt anzusprechen.
5: Aber nicht nur Cachita ist dabei, Losus Reynoso hat viele Künstlerinnen aus Luzern ebenfalls sein Album mitgenommen, beispielsweise Ice Seri. Auch Ice Seri ist bei uns im Dreifach alles andere als unbekannt. Am diesjährigen Kick-Ass Award hat sie so fest geslayt mit dem Song «Can You Handle It?». Also ich kann es definitiv nicht handeln, das Empowerment, das Rompe Cabeza ausstrahlt und wie viel feministische Kraft und Energie Losus Reynoso in ihrem zweiten Album bündelt hat, hält wirklich um. Und das war nämlich auch eines ihrer Ziele gewesen, ein Gesamtbild von moderner Weiblichkeit zu zeichnen. Und ich finde, das ist ihr auf jeden Fall gelungen.
1: Das ist aber jetzt nicht ihr einziges Ziel gewesen. Sie hat sich bei ihrem zweiten Album noch viel mehr überlegt. Und das hörst du hier in den nächsten paar Songs. Jetzt gehen wir zum nächsten Song, der heisst «For Real».

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1: Losus Reynoso mit «Por donde está mi amorcito?». Mein Spanisch ist auf jeden Fall schlechter als ihres. Du hörst jetzt gerade das Queertopia hier. Es ist kurz nach dem 7:30 und mein Name ist Nina und Flavia ist auch mit dabei.
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7: Losus Reynoso hat letzten Freitag am 8. oder ist das letzte Freitag? Ja, genau, letzte Freitag das neue Album rausgebracht, und zwar Rompe Cabeza. Und damit will sie eigentlich so ein bisschen feministische Kraft und Energie bündeln. Und vorher hat sie ganz viele Künstlerinnen zusammengenommen. Aber sie hat auch noch ganz andere Ziele verfolgt. Und zwar hat sie irgendwie mit dem Albumtitel, der Puzzle übersetzt heisst, also Rompe Cabeza heisst Puzzle, übersetzt und wortwörtlich übersetzt ist es, oh Nina, weißt du es noch? Kopfzerbrechen.
1: Ja, Kopfzerbrechen.
7: Ja, genau. Wo sie wie so das ein bisschen zusammensetzen, künstlerische Netzwerke machen zwischen den KünstlerInnen, also ein bisschen wie ein Puzzle, aber auch gleichzeitig eben auf das feministische Kopfzerbrechen aufmerksam machen.
1: Hey, mega, ich finde das mega, mega nice. Und ich habe das Gefühl, das ist mega wichtig so für Flinta-Artists in der Schweiz, dass die ein bisschen vernetzt sind. So, weil ich glaube, das ist nicht immer einfach.
7: Ich glaube auch. Und ich glaube, das wird jetzt mit dem Album auch mega fest so ein bisschen wieder der Grundbaustein für das Gleit. Wichtig ist, dass Frauen und queer Menschen mehr Sichtbarkeit überkommen in der Musiklandschaft von der Schweiz.
1: Ja, voll. Das habe ich genau so gedacht. Das ist mega wichtig und nice.
7: Mega. Für Losus Reynoso ist es auch ein Weiterkommen mit dem Projekt mehr gefestigt und etabliert beim professionellen Musikmachen.
1: Love that!
7: Was ich besonders schön finde, ist, dass Losus Reynoso ihre Musik mega interaktiv versteht. Durch die vielen anderen Artists auf dem Album gefeatured wird, geht es für sie nämlich auch um ZuhörerInnen und der Austausch zwischen den Fans, Communities und der Vernetzung der Musikfans.
1: Hey, das finde ich so etwas vom Schönsten am Musiklosen irgendwie, dass man dann so kann connecten mit anderen, so bonden über einen eigenen Musikgeschmack. Und ich glaube, gerade so, wenn es noch mega Message dahinter hat, ist es noch wichtiger. Und ich finde es cool, ist das für sie auch ein Fokus.
7: Mega fest, ja.
1: Gut, jetzt gehen wir weiter im Album hier von Losus Reynoso. Der nächste Song, den du hier hörst, ist «Control».

0: Losos Reynoso featuring Marea. Waiting for you, ein richtig guter Track für fast 8 Uhr am Abend. Das heisst, es ist fast vorbei mit dem Queertopia hier mit der Flavia und mir, der Nina.
1: Ja, und zwar haben wir heute das ganze Album gelöst, Rompe Cabeza. Und wenn du aber noch nicht genug gehabt hast von Losos Reynoso und ihrem neuesten Album mit 6 Künstlerinnen, dann wäre nächste Woche deine Chance, sie live zu sehen, und zwar im Südpol am 22. Das ist nächste Freitag ab 9 Uhr. Ab 28 Franken kannst du Tickets bekommen. Mein Gott, gönn dir.
0: Ja, richtig krass.
1: Und wenn du aber jetzt noch früher Bock hast auf noch mehr Losos Reynoso, dann haben wir einen Geheimtipp, und zwar wird morgen im GAFA vom 6 bis am 8. Losos Reynoso, oder wie sie heisst, Lorena, ein Inti geben. Das heisst, es werden nochmal Songs von ihr laufen. Crazy. Du wirst noch ein bisschen mehr von ihr hören und von ihrem Background. Wirklich crazy, so excited.
0: Hyped.
1: Live, ja. Und zwar mit Gabi und Ronja. Also schalt unbedingt ein morgen am 6. im GAFA, in unserer Schweizer Musiksendung. Für heute war das aber von Nina und mir.
0: Yay!
1: Wir wünschen dir noch ganz schönen Abend. Geniesse es hoffentlich mit Losos Reynoso-Vibes. Gönn dir ihr Album und geniesse den Abend noch. Es ist jetzt nämlich 8 Uhr.
0: Ciao, ciao!
1: Bye!
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